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1: Verbrecher, es wäre besser, ihn in unsere Hände zu geben. Genug davon, ich werde ihn nicht in eure Hände geben. Er ist ein heiliger Mann.

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Er hat meinen Ring genommen. Ich hatte einen Ring an meiner rechten Hand. Er hat meinen Wein getrunken. Es war Wein in meinem Becher. Er war mit Wein gefüllt. Es hatte jemand ausgetrunken.

0: meine Tochter. Ich sage dir, sie ist ein Ungeheuer.
1: Meine Tochter, Adolf! Lass dich jetzt hier bleiben!
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